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0: Peki şimdi şöyle bir hava durumumuza bakalım. Bugün ülkemizde, daha doğrusu yaşadığımız ülke Almanya ve eyaletimiz Hamburg'da hava durumumuz 22 derece olacak. Yağış oranı %35 görünüyor. Dün de öyle diyorduk ama bir ara yağdı geçti. Şahane bir hava durumu bizlerle birlikteydi gün boyunca. Bugün bulutlu görünüyor Hamburg. 23 derecelere kadar bizim hissedeceğimiz bir hava sıcaklığı olacak. Yarın 18 dereceye düşecek ve yağış oranı biraz yükselecek. Onun dışında pazartesi günü bulutlu fakat 24-25 derece hissedeceğimiz, yağışın olmadığı bir hava bizleri bekliyor.
1: Ja, vielen Dank an alle, die heute Morgen schon fleißig sich über TikTok und Facebook und WhatsApp und all die Kommentarforen sich an der Sendung beteiligt haben. Vielen Dank auch an alle, die mir eine Willkommensnachricht geschickt haben. Ich war lange nicht mehr in der Sendung dabei und wenn ich ganz ehrlich bin, war ich heute Morgen auch ein bisschen aufgeregt. Ich glaube, zuletzt war ich letzten Juni in der Sendung. Ein Jahr ist schon wieder vergangen. Wir schauen jetzt mal auf das Wetter in Hamburg für heute und die kommenden Tage. Gestern hatten wir ja einen sehr wechselnden Tag, was das Wetter angeht. Und ähnlich geht es, glaube ich, jetzt auch weiter. Es sind heute, ich brauche einmal das Wetter, bitte. So, heute ist die Höchsttemperatur bei 22 Grad, überwiegend stark bewölkt. Vor allem jetzt in den Morgenstunden. Mittags kommt die Sonne dann ein bisschen raus und wir haben zum Abend hin bzw. nachts eine Regenwahrscheinlichkeit von 90%. Die bleibt dann auch morgen im Laufe des Tages. Und morgen wird es zeitweise leicht regnen. Es wird recht windig bei 18 Grad. Hoffentlich wird das unsere Iron Men und Women auf den Straßen von Hamburg morgen nicht zu sehr einschränken. Dazu sprechen wir auch gleich noch. Und ein letztes Kommentar. Wir haben ja jetzt auf TikTok ein paar Geschenke geschickt bekommen. Das müsst ihr natürlich nicht tun. Wir wollen gar nicht, dass ihr uns da diese Geschenke schickt. Aber an diejenigen, die es tun, vielen Dank. Und wir spenden die Beträge an das Tierheim in der Süderstraße hier in Hamburg.
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0: Ja, wir haben gerade ein bisschen über AI, vor allem in Musik und in Jingles und in der Kunst gesprochen und ich weiß nicht so recht, wie ich dazu stehe. Es klingt natürlich immer ganz cool. Wir haben jetzt auch gerade einen richtig coolen Jingle geschickt bekommen über WhatsApp. Habt ihr eben gehört, den haben wir kurz eingespielt und an sich macht das ja auch alles Spaß, aber ich frage mich dann immer, wie ich das finde, wenn vor allem in der Musik AI genutzt wird, vor allem wenn es Stimmen sind, die gar nicht echte Menschen sind. Und es gibt einen türkischen Rapper, Sagopa, der vor kurzem einen Song rausgebracht hat, Susanne Olur heißt er. Und da spielt da singt eine Frauenstimme mit. Und als ich das Lied das erste Mal gehört habe, habe ich mir gedacht, die habe ich noch nie gehört und ihr Name sagt mir eigentlich auch nichts. Habe ich das mal gegoogelt und dann stellte sich heraus, dass diese weibliche Stimme im Song das KI-Projekt des Rappers Sagopa ist. Und das Lied an sich ist echt schön, aber ich weiß nicht, wie ich das finde, wenn da draußen doch so viele Künstler und Künstlerinnen sind, die sicher auch gerne mal einen Song mit ihm machen würden und eine Chance hätten, berühmt zu werden oder erfolgreich zu werden. Das Lied können wir auch spielen, aber davor machen wir hier weiter mit Tarkan und Adımı Kalbine Yaz.
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0: Bleibt unbedingt dran. Zur Hälfte der Sendung hin werden wir auch ein Konzertticket verlosen und zwar für Selda Bağcan. Wer da also Lust drauf hat und am 9. Oktober noch keine Pläne hat, der sollte unbedingt anrufen oder schreiben.

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1: Tabii. Der erste Samstag im Juni ist immer der Tag der Organspende. Das ist natürlich ein Thema, das uns eigentlich alle etwas angeht. Und besonders Hamburg ist hier ganz vorne mit dabei. Prozentual hat Hamburg im bundesweiten Vergleich nämlich die meisten Organspender. Und zwar sind das 35 Spender pro 1 Million Einwohner. Der Bundesdurchschnitt wiederum liegt bei 13,1 Organspendern. Also wir sind ganz vorne mit dabei. Und zum Anlass des Tages der Organspende hat die Hamburger Sozialsenatorin Melanie Schlotzhauer sich erneut für eine Widerspruchslösung ausgesprochen. Das würde bedeuten, dass jeder in Deutschland theoretisch automatisch Organspender ist, sofern er zu Lebzeiten nicht widerspricht. Viele Leute sind nämlich grundsätzlich der Organspende nicht abgeneigt, haben dann aber zum Beispiel keinen Organspendeausweis oder haben dies nicht entsprechend ausgedrückt und können dann oft nicht Organspender werden, weil zum Beispiel die Familie dann doch dagegen ist oder sich aus anderen Gründen dagegen entschieden wird. Der Bundestag hatte vor 6 Jahren zuletzt mehrheitlich gegen diese sogenannte Widerspruchslösung gestimmt. Es bleibt also interessant, ob das nochmal zur Abstimmung kommt und wie da die grundsätzliche Meinung ist. Aber Hamburg scheint ja erstmal vorne mit dabei zu sein und ich bin auch ein großer Fan. Ich habe auch meinen Organspendeausweis immer in meinem Portemonnaie dabei. Du auch?
0: Ja, natürlich.
1: Vorbildlich. Wobei da das Thema dann ist, dass man inzwischen ja sein Portemonnaie nicht mehr so oft braucht. Ich zumindest nicht. Ich zahle alles mit dem Handy oder digital. Und dann habe ich natürlich auch meinen Organspendeausweis nicht dabei. Das ist vielleicht nicht so schlau. Da muss ich mir nochmal einen besseren Plan machen. Falls ihr einen Organspendeausweis gerne hättet, das ist super einfach. Die meisten Apotheken und ich glaube auch die meisten Arztpraxen haben da das Formular bzw. diese kleine Pappkarte, die man ausfüllen und sich direkt ins Portemonnaie packen kann. Das könnt ihr euch also auf jeden Fall abholen, einmal kurz ausfüllen und dann seid ihr auch ausgestattet.
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1: Vielen Dank an alle, die uns über WhatsApp darauf aufmerksam gemacht haben, dass es scheinbar ein Problem gab bei unseren Mikrofonen. Ich hoffe, das ist inzwischen behoben. Falls ihr mich immer noch so komisch, unangenehm abgebrochen hört, sagt gerne Bescheid. Das wollen wir euren Ohren natürlich nicht antun. Wir machen jetzt eine kurze Musikpause und danach sprechen wir über den Sommertag unserer Träume. Ich mache mir jetzt gleich mal ein paar Gedanken dazu, was für mich der ideale Tag im Sommer wäre. Und ihr könnt natürlich das Gleiche tun und uns auf WhatsApp oder auch auf Instagram schreiben. Auf Instagram findet ihr uns unter @radiomerhaba und auf WhatsApp ist die Nummer 0177 977 2772.
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0: 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Geliyoruz, az sonra buradayız.

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